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1: Ja, diese Nacht teils locker, teils stärker bewölkt. Dies dauerte zwischen 17 und 12 Grad. Heute teils sonnig, teils wolkig, vereinzelt auch Schauer und Gewitter, die durchziehen können, bei bis zu 26 Grad. Morgen den Dienstag und am Mittwoch meist freundlich und trocken bis 24 Grad.

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1: Ja, diese Nacht teils locker, teils stärker bewölkt. Dies dauerte zwischen 17 und 12 Grad. Heute teils sonnig, teils wolkig, vereinzelt auch Schauer und Gewitter, die durchziehen können, bei bis zu 26 Grad. Morgen den Dienstag und am Mittwoch meist freundlich und trocken bis 24 Grad.
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1: Ich bin Florian Klaus. Guten Morgen. Unter den durch Schüsse bei einem Schweizer Techno-Festival Verletzten ist auch eine Deutsche. Das hat die Aargauer Kantonspolizei mitgeteilt. Die anderen vier Verletzten seien demnach Schweizer. Eine 22-Jährige war durch die Schüsse getötet worden. Ein oder mehrere Täter hatten gestern am frühen Morgen mit mindestens zwei Waffen geschossen. Nach dem oder den Tätern wird laut Polizei noch gefahndet. Sollte die AfD nach der Wahl in Sachsen-Anhalt regieren, würde das Bundesland laut Kanzler Merz schweren Schaden nehmen. Er könne sich nicht vorstellen, dass ausländische Investoren zu einem AfD-Ministerpräsidenten kommen, um sich anzusiedeln, sagte er in der ARD. Die AfD liegt mit Umfragewerten um 40% klar vorne. Gegen die Rentenpläne der Bundesregierung hat es auch Widerstand in den eigenen Parteien gegeben. So haben sich drei CDU-Ministerpräsidenten aus Ostdeutschland gegen das Ende der abschlagsfreien Rente nach 45 Beitragsjahren gestellt. Kanzleramtschefin Waken hat den Streit mit Kanzler Merz aber im ZDF relativiert.
2: Natürlich wird es auch, so ist es auch vorgeschlagen, dort Möglichkeiten geben, auf besondere Lebensleistungen, auf besondere persönliche Situationen und Schicksale Rücksicht zu nehmen. Ist zum Beispiel eine Schutzrente auch vorgesehen.
1: Was die Länderchefs forderten, sei damit schon im Vorschlag drin, so Waken. Nach einem US-Angriff auf zwei Raketenwerfer im Iran haben die iranischen Revolutionsgarden mit Vergeltung gedroht. Es habe Tote und Verletzte gegeben, wie viele sagten sie nicht. Zuletzt hatte die US-Regierung eigentlich erklärt, künftig den Fokus auf wirtschaftlichen Druck legen zu wollen. Der Angriff war die erste Attacke auf Ziele im Iran seit Ende Juli. Laut Berichten sollte verhindert werden, dass die Straße von Hormuz weiter vermint wird. Der erste Spieltag in der neuen Saison der Fußball-Bundesliga ist beendet. Zum Abschluss hat Augsburg den Ligarückkehrer Schalke mit 3:0 besiegt. Schon davor hatte Freiburg Bremen mit 4:1 geschlagen. Und im Hockey haben die deutschen Männer sich zum vierten Mal den Weltmeistertitel gesichert. Im Finale gab es einen 1:0-Sieg gegen Spanien.
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3: Guten Morgen. Ja, etwas unbeständig starten wir in die neue Woche. Mal Sonne, mal Wolken, vereinzelt mal Schauer, vielleicht sogar Gewitter bei bis zu 26 Grad, aber recht warm. Morgen der Dienstag sowie am Mittwoch meist freundlich bis zu 24 Grad.

0: mit Ingo Enke. Guten Morgen. Im ersten Halbjahr 2026 sind mehr Touristen nach Sachsen gekommen. Rund 3,7 Millionen Gäste besuchten den Freistaat, ein Plus von 2,6% gegenüber dem Vorjahr. Das US-Militär hat erstmals seit Ende Juli wieder Angriffe im Iran geflogen. Ziel seien zwei iranische Raketenwerfer gewesen. Der Iran-Krieg läuft inzwischen seit einem halben Jahr. Die Computerspielmesse Gamescom in Köln haben in diesem Jahr 368.000 Menschen besucht, 11.000 mehr als im Vorjahr. Die Museumslandschaft in der Lausitz ist um eine Facette ärmer. Gestern schloss das Zuse Computermuseum Hoyerswerda. Es gibt keine Zuschüsse mehr. Die Veranstalter vom Tauchscha ziehen nach 3 Tagen eine positive Bilanz. Das Stadtfest von Taucha sei sehr gut besucht gewesen. Vor allem die kostenlose Kinderspielstraße und der Festumzug.
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2: Guten Morgen. Ja, etwas unbeständig starten wir in die neue Woche. Mal Sonne, mal Wolken, vereinzelt mal Schauer, vielleicht sogar Gewitter bei bis zu 26 Grad, aber recht warm. Morgen der Dienstag sowie am Mittwoch meist freundlich bis zu 24 Grad.
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Guten Montagmorgen, 5.48 Uhr. Wichtige Meldung vom Antenne Sachsen Verkehrsdienst. Eine Leitbarke liegt auf der A4 Erfurt Richtung Chemnitz zwischen Wüstenbrand und Kreuz Chemnitz. Vorsicht, eine Leitbarke in der Baustelle.

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3: Mit Ingo Enke. Guten Morgen. Unter den Verletzten, die bei einem Schweizer Techno-Festival durch Schüsse verletzt worden sind, ist auch eine Deutsche. Das hat die Aargauer Kantonspolizei mitgeteilt. Die anderen 4 Verletzten seien Schweizer. Eine 22-Jährige war durch die Schüsse getötet worden. Ein oder mehrere Täter hatten gestern am frühen Morgen mit mindestens 2 Waffen geschossen. Nach dem oder den Tätern wird laut Polizei noch gefahndet. In Schneeberg im Erzgebirge ist ein Mann auf einen Polizisten losgegangen. Laut Polizei wurden Beamte gestern Abend wegen eines aggressiven Mannes zum Keilbergring gerufen. Als seine Personalien aufgenommen werden sollten, wehrte er sich und schlug nach einem Polizisten. Schließlich konnte der 40-Jährige unter Kontrolle gebracht werden. Island bleibt auch nach der Entscheidung gegen neue Gespräche über einen EU-Beitritt eng mit der Europäischen Union verbunden. Das hat Regierungschefin Kristín Frostadóttir nach dem Referendum betont. Island ist schon Teil des europäischen Wirtschaftsraums und so eng an die EU gekoppelt. Ein wichtiger Faktor war für die EU-Gegner die Souveränität bei der Fischerei gewesen. Bei der Bürgermeisterin

0: Bei der Wahl in Klipphausen im Landkreis Meißen kommt es zu einem zweiten Wahlgang. Amtsinhaber Mirko Knöfel lag in der ersten Runde mit rund 42% der Stimmen vorn. Dahinter landete der AfD-Gemeinderat Marcel Golz mit knapp 30%. Britt Reimann-Bernhardt von der Wählervereinigung Gemeinsam für Klipphausen erreichte rund 25%. Das Zuse Computermuseum in Hoyerswerda ist seit heute für Besucher geschlossen. Bis Jahresende finden zwar noch Kurse und Workshops statt, dann ist aber voraussichtlich ganz Schluss. Gestern nutzten Besucher noch einmal die Möglichkeit, die Exponate zu besichtigen.
1: Das finde ich schade, weil gerade für die Jugend auch, das ist ja ein Kennenlernen der Anfänge.
2: Hier waren die Schulen ja auch gewesen und da waren auch Veranstaltungen, ja, hätten ruhig weitermachen können.
3: Riesensammlungen von historischen Computern, teilweise Dinge, die auch irgendwie einen hohen Sammlerwert haben, die man sonst nie zu Gesicht bekommen würde.
0: Namensgeber und Computererfinder Konrad Zuse legte 1928 in Hoyerswerda sein Abitur ab.
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5: Guten Morgen. Ja, von West gen Ost zieht ein großes Regengebiet durch, heute Morgen sowie am Vormittag. Aber danach scheint die Sonne verbreitet bei angenehm 22 bis 26 Grad. Gegen Abend sowie in der Nacht einzelne Schauer und Gewitter möglich. Die nächsten drei Tage neben Sonne auch mal wolkiger mit Schauern bis 24 Grad.
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5: Vorsicht zum einen auf der 4 Erfurt Richtung Chemnitz liegt eine Leitbarke zwischen Wüstenbrand und Kreuz Chemnitz in der Baustelle. Eine Ölspur auf der 13 Berlin Richtung Dresden zwischen Ortrand und Schönborn. Viertelstunde dauert es länger, A17 Prag Richtung Dresden zwischen Grenzübergang Breitenau-Schönwald und Bad Gottleuba. Und Rinder auf der B101 zwischen Abzack nach Bad Liebenwerda und Abzack nach Dobra. Vorsichtig fahren.
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5: Ja, guten Montagmorgen. Sonnenaufgang in Freiberg, 6.18 Uhr. So, wir spielen für Sie mehr Musik morgens. Jetzt Andrea Jürgen.

die Musik aus dem Kultfilm und täglich grüßt das Murmeltier, ne? Sunny and Cher, I got you, babe. 6.13 Uhr, guten Morgen. Ich hoffe, Sie hatten ein schönes Wochenende. Wetter war ja ganz gut. Bundesliga ging wieder los. Dann sind die Hockeymänner wieder Weltmeister geworden. Und es wurde gefeiert, unter anderem beim Tauchschau, beim Stadtfest in Taucha. Nun hat uns die neue Woche wieder und ein neuer Monat. Morgen bereits der 1. September. Fein, dass Sie bei uns sind. Hier ist Antenne Sachsen, 70er, 80er und die schönsten Schlager. Jetzt Kleibi Fischer.

0: Antenne Sachsen um 7:02. Guten Montagmorgen. Gleich geht's weiter mit Schwung. Marianne Rosenberg und Marleen und Shawadi Wadi kommen mit Under the Moon of Love.
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2: Mit Ingo Enke. Guten Morgen. Am Landgericht Leipzig beginnt heute der Prozess gegen einen 47-Jährigen, der zwei Mädchen schwer missbraucht haben soll. Kennengelernt habe er sie in einer Leipziger Gartenanlage, so die Anklage. Unter den Verletzten, die bei einem Schweizer Techno-Festival durch Schüsse verletzt worden sind, ist auch eine Deutsche. Das hat die Aargauer Kantonspolizei mitgeteilt. Die anderen vier Verletzten seien Schweizer. Die Polizei ist auf den Bautzener Holzmarkt gerufen worden. Dort soll ein 19-Jähriger Menschen lautstark bedroht haben. Bei der Suche in einer nahen Parkanlage fanden die Polizisten eine Machete. Im Feldhockey haben die deutschen Männer sich zum vierten Mal den Weltmeistertitel gesichert. Im Finale gab es einen 1:0-Sieg gegen Spanien. Der Schauspieler und Autor Samuel Koch hat auf Schloss Albrechtsberg in Dresden den

0: 10.000 Euro dotierten Erich-Kästner-Preis des Dresdner Presseclubs erhalten. Seit Jahren setzt sich der querschnittsgelähmte 38-Jährige für Barrierefreiheit in Kunst, Kultur und Freizeit ein.
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2: Guten Morgen. Ja, von West gen Ost zieht ein großes Regengebiet durch, heute Morgen sowie am Vormittag. Aber danach scheint die Sonne, verbreitet bei angenehm 22 bis 26 Grad. Gegen Abend sowie in der Nacht einzelne Schauer und Gewitter möglich. Nächsten drei Tage neben Sonne auch mal wolkiger mit Schauern bis 24 Grad.
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2: Vorsicht zum einen auf der 4 Erfurt Richtung Chemnitz liegt eine Leitbarke zwischen Wüstenbrand und Kreuz Chemnitz in der Baustelle. Viertelstunde dauert es länger, A17 Prag Richtung Dresden zwischen Grenzübergang Breitenau-Schönwald und Bad Gottleuba. Und geblitzelt bereits in Grostitz auf der Dübener Straße.
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6:43 Uhr ist Antenne Sachsen. Guten Morgen Sachsen mit Marc Matthew. Was war das bitte schön für ein Konzertwochenende? Unter anderem ja am Samstagabend mit den Toten Hosen in Dresden vor 50.000 Fans. Dann hatte Freitag und Samstagabend der Grafen Unheilig gespielt in Dresden am Elbufer. Da haben wir ja auch Tickets verlost. 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Da kommen ja auch im Herbst noch Heinz oder

Erste Großheit für ABBA, Ring Ring hier auf Antenne Sachsen um 10 vor 7. Guten Morgen. Ja, bis zum Mittag noch wolkig und sehr nass, aber dann verbreitet sonnig bis 26 Grad. Gibson Brothers jetzt.

0: ganz hart auf Antenne Sachsen um 6:40. Guten Morgen. Der Schauspieler Samuel Koch ist auf Schloss Albrechtsberg in Dresden geehrt worden. Gleich die ganze Meldung bei Ingo in den Nachrichten um 7.
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7: Mit Ingo Enke. Guten Morgen. Er soll 2 Kinder schwer missbraucht haben. Ein 47-jähriger Mann muss sich ab heute vorm Landgericht Leipzig verantworten. Die Staatsanwaltschaft wirft ihm Vergewaltigung und schweren sexuellen Missbrauch von Kindern vor. In einem Leipziger Gartenverein soll er die beiden Mädchen kennengelernt haben. Außerdem seien bei dem Mann Kinderpornos gefunden worden, so die Anklage. Das US-Militär hat erstmals seit Juli wieder Angriffe im Iran geflogen. Ziel seien 2 iranische Raketenwerfer gewesen, melden US-Medien. Tina Eck berichtet aus Washington.
8: Seit Wochen herrschte Ruhe zwischen den Kriegsparteien USA und Iran, allerdings gab es auch keinerlei Verhandlungsfortschritte. Jetzt startete das US-Militär wieder Angriffe, vor allem um zu verhindern, dass der Iran weitere Seeminen in der Straße von Hormuz verteilt.
7: Passagiere der Fähre, die vor Nordzypern gekentert ist, machen der Besatzung schwere Vorwürfe. So soll der Kapitän von Bord geflüchtet sein, meldet CNN Türk. Außerdem berichten einige der rund 260 Passagiere von verschlossenen Türen und Fluchtwegen. Mindestens 8 Menschen sind bei dem Unglück gestorben. 18 weitere werden noch vermisst. Der Kapitän und 7 Crewmitglieder sind festgenommen worden. Auf der A72 zwischen Plauen-Ost und Plauen-Süd beginnen heute Bauarbeiten. Wie die Autobahngesellschaft mitteilte, wird die Fahrbahndecke repariert.

0: Es handle sich um Nachbesserungen nach mangelhafter Bauausführung. Bis Freitagmittag sollen die Arbeiten beendet sein. Und auf der A4 laufen ab heute Instandhaltungsarbeiten zwischen Merane und der Landesgrenze zu Thüringen. Der Schauspieler Samuel Koch ist auf Schloss Albrechtsberg in Dresden für sein soziales Engagement geehrt worden. Er erhielt gestern den mit 10.000 Euro dotierten Erich-Kästner-Preis des Dresdner Presseclubs. Mehr von Michaela Stahl.
1: Der 38-Jährige setzt sich seit Jahren für Barrierefreiheit in Kunst, Kultur und Freizeit ein. Darüber hinaus engagiert er sich für ein respektvolles Miteinander von Menschen mit und ohne Handicap. Samuel Koch ist seit einem Unfall in der ZDF-Show Wetten, dass 2010 querschnittsgelähmt. Er will das Geld für künstlerische, kulturelle oder auch karitative Projekte spenden.
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3: Guten Morgen. Ja, von West gen Ost zieht ein großes Regengebiet durch, heute Morgen sowie am Vormittag. Aber danach scheint die Sonne, verbreitet bei angenehm 22 bis 26 Grad. Gegen Abend sowie in der Nacht einzelne Schauer und Gewitter möglich. Die nächsten drei Tage neben Sonne auch mal wolkiger mit Schauern bis 24 Grad.
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3: Vorsicht auf der A4 Chemnitz Richtung Erfurt, liegt ein Plastikteil zwischen Rüdersdorf und Hermsdorf Ost. Ölspur auf der 13 Berlin Richtung Dresden zwischen Ruhland und Ortrand. Und 12 Minuten mehr ein Planer 17 Prag Richtung Dresden zwischen Grenzübergang Breitenau-Schönwald und Bad Gottleuba. Geblitzt wird in Grostitz auf der Dübener Straße, in Lauter Ernst-Schneller-Straße, Freital-Wilsdruffer Straße, Dresden-Heidepark-Straße, stadtauswärts und in Weischlitz am Kiefergraben.
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3: Guten Montagmorgen, 31. August. Wir haben es 7:03. Gleich Roland Kaiser nach Lynn Anderson. Wir spielen 70er, 80er und die schönsten Schlager.
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Antenne Sachsen um 7.13 Uhr. Guten Morgen. Ich hoffe, Sie hatten ein schönes Wochenende. Wetter war ja ganz gut. Bundesliga ging wieder los. Dann sind die Hockeymänner wieder Weltmeister geworden. Ich habe mich auch sportlich etwas betätigt. Beim Megamarsch in Berlin. 50 Kilometer Nachtwanderung. Jetzt sind die Füße dahin. Gibt's ja auch in Sachsen. 6. März in Dresden. Ja, Ihr Weg zur Arbeit ist hoffentlich nicht so lang. Gute Fahrt jetzt mit

0: 7.21 Uhr. Guten Morgen, Antenne Sachsen hier. Ja, bis zum Mittag noch wolkig und sehr nass, aber dann verbreitet sonnig der Nachmittag bis 26 Grad am wärmsten im Elbtal. Hier ist Udo Jürgens. Fein, dass Sie mit dabei sind.
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0: da bräuchte man fast kein Kaffee, oder? Zum Unterwerden. Otto Wahn, Hands Up auf Antenne Sachsen. Viel Musik morgens gleich von Kerstin Ott und Middle of the Road. 7:58.
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12: Mit Ingo Enke. Guten Morgen. Auf der A72 zwischen Plauen Ost und Plauen Süd beginnen heute Bauarbeiten. Laut Autobahngesellschaft wird die Fahrbahndecke repariert. Am Freitagmittag soll der Einsatz Geschichte sein. Das US-Militär hat erstmals seit Ende Juli wieder Angriffe im Iran geflogen. Ziel seien zwei iranische Raketenwerfer gewesen. Der Iran-Krieg läuft inzwischen seit einem halben Jahr. Die Computerspielmesse Gamescom in Köln haben in diesem Jahr 368.000 Menschen besucht, 11.000 mehr als im Vorjahr. Die Museumslandschaft in der Lausitz ist um eine Facette ärmer. Gestern schloss das Zuse Computermuseum Hoyerswerda. Es gibt keine Zuschüsse mehr. Die Veranstalter vom Tauchscher ziehen nach 3 Tagen eine positive Bilanz. Das Stadtfest von Taucher sei sehr gut besucht gewesen. Vor allem die kostenlose Kinderspielstraße und der Festumzug.
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0: Guten Morgen. Ja, von West gen

0: Es zieht ein großes Regengebiet durch, heute Morgen sowie am Vormittag. Aber danach scheint die Sonne verbreitet bei angenehm 22 bis 26 Grad. Gegen Abend sowie in der Nacht einzelne Schauer und Gewitter möglich. Die nächsten drei Tage neben Sonne auch mal wolkiger mit Schauern bis 24 Grad.
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0: Ölspur auf der 13 Berlin Richtung Dresden zwischen Ruhland und Ortrand. Und 12 Minuten mehr ein Planer 17 Prag Richtung Dresden zwischen Grenzübergang Breitenau-Schönwald und Bad Gottleuba. Geblitzt wird in Grostitz auf der Dübener Straße, in Lauter Ernst-Schneller Straße, Freital Wilsdruffer Straße, Dresden Heidepark Straße, stadtauswärts und in Weißschlitz am Kiefergraben.
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10 o'clock Postman um 7:42 Uhr. Hier ist Antenne Sachsen. Guten Morgen Sachsen mit Mark Matthew. Ja, und jeden Freitag um 18 Uhr hören Sie ja die Schlager der Woche mit Bodo Heinze, Ihre gewählten Top 10 auf antennesachsen.de. Und letztes Mal Platz 1 war ja auch bei uns im Studio die Claudia Jung, die Liebe meines Lebens. Und diesen Song hat sie für ihren ja Anfang des Jahres verstorbenen Ehemann und Musikproduzenten Hans Singer geschrieben. Hören wir uns jetzt an, ihre Nummer 1. Hier ist Claudia Jung.

Toller 80er von Howard Carpendale hier auf Antenne Sachsen um 5 vor 8. Wichtige Meldung von der A9 Leipzig Richtung Nürnberg. Da liegen Fahrzeugteile nach einem Unfall zwischen Weißenfels und Nau.

0: Guten Montagmorgen, eine Minute vor acht. Morgen eröffnet im Zoo Leipzig eine neue Themenwelt. Das gleich bei Ingo in den Antenne Sachsen Nachrichten.
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9: Mit Ingo Enke. Guten Morgen. Über 5 Jahre hat der Bau gedauert und knapp 50 Millionen gekostet. Morgen eröffnet im Zoo Leipzig die neue Themenwelt Feuerland. Laut Zoodirektor Prof. Dr. Jörg Junhold wird jetzt nochmal alles gesäubert und...
10: Es ziehen jetzt die Tiere einen an. Mittwoch sind die Pinguine eingezogen. Ich habe mit Freude dann abends auf einer Bank gesessen und habe geschaut, wie die Pinguine auch richtig aus dem Wasser raus sprangen und sich wohlfühlten. Es zogen dann die Robben ein.

0: Wellenmaschine wurde angeschaltet, das erste Mal, funktioniert auch sehr gut.
1: Eröffnet wird Feuerland morgen um 16 Uhr. Der Sommer dieses Jahr war einer der wärmsten seit Beginn der Aufzeichnungen. Das sagt der Deutsche Wetterdienst DWD. Vor allem die Extreme seien auffällig und außergewöhnlich gewesen. Die Hitzewelle Ende Juni habe Dimensionen erreicht, wie sie in Deutschland bisher noch nicht beobachtet wurden. Ohne Klimawandel sei diese Hitzewelle statistisch unmöglich gewesen, so der DWD. Wenn es um den Ausbau der Ladeinfrastruktur für E-Lastwagen geht, kommt Deutschland kaum voran. Laut dem Verband der Automobilindustrie gibt es aktuell bundesweit 355 Ladepunkte für Elektro-Lkw. Bis 2030 sollen es über 4200 sein. Der Verband warnt, ohne schnelleren Ausbau könne es auch keine schnelle Transformation des Straßengüterverkehrs geben. Autofahrer müssen sich ab heute auf der B180 auf eine Umleitung einstellen. In Thalheim beginnen heute Bauarbeiten. Cindy Einhorn berichtet aus dem Erzgebirge.
2: Auf einer Länge von rund 1,4 Kilometern wird in mehreren Abschnitten die Fahrbahndecke erneuert. Betroffen ist der Bereich zwischen der Stadtbadstraße und dem Ortsausgang Richtung Meinersdorf. Die Arbeiten dauern voraussichtlich bis November und erfordern eine Vollsperrung.
1: Dresden ist bunt. Diese Vielfalt kann heute auf dem Neumarkt vor der Frauenkirche erlebt werden. Beim gemeinsamen Essen treffen unterschiedliche Kulturen und Geschmäcker aufeinander. Schon zum 10. Mal. Wer will, kann Geschirr und seine Lieblingsspeise mitbringen und ab 16 Uhr mit Menschen ins Gespräch kommen.
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4: Guten Morgen. Ja, von West gen Ost zieht ein großes Regengebiet durch, heute Morgen sowie am Vormittag. Aber danach scheint die Sonne, verbreitet bei angenehm 22 bis 26 Grad. Gegen Abend sowie in der Nacht einzelne Schauer und Gewitter möglich. Die nächsten drei Tage neben Sonne auch mal wolkiger mit Schauern bis 24 Grad.
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4: Ölspur auf der 13 Berlin Richtung Dresden zwischen Ruhland und Ortrand. Und 12 Minuten mehr ein Planer 17 Prag Richtung Dresden zwischen Grenzübergang Breitenau-Schönwald und Bad Gottleuba. Geblitzt wird in Grostitz auf der Dübener Straße, in Lauter Ernst-Schneller-Straße, Freital-Wilsdruffer Straße, Dresden-Heidepark-Straße, stadtauswärts und in Weischlitz am Kiefergraben.
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4: Ja, guten Montagmorgen. Wir spielen 70er gleich ABBA, 80er Robin Gibb und einer der schönsten Schlager von Ivo. Wir haben es 4 Minuten.

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Robin Gibb auf Antenne Sachsen um 8.11 Uhr. Guten Morgen. Zwei wichtige Meldungen vom Verkehrsdienst. Einmal ist voll gesperrt die A9 Leipzig Richtung Nürnberg. Zwischen Eisenberg und Bad Kloster Lausnitz erstaut sich ab Dreußig.

0: 17. Guten Morgen, besseren Tag starten mit Antenne Sachsen und viel Musik. Geburtstag haben heute an diesem letzten Augusttag Schauspieler Richard Gere wird 77 und alles Gute dem Musiker Van Morrison 81. Hier sein Brown Eyed Girl.
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Juliane Werding auf Antenne Sachsen, sie weiß, was sie will. Ja, die Natur will Regen und bekommt den auch heute Vormittag. Ab dem Mittag, da lockert es dann überall auf, da scheint dann schön die Sonne bei bis zu 26 Grad. Ein toller Sommernachmittag. 8:23 Uhr haben wir es jetzt. Guten Morgen.

0: großer 70er von Terry Jacks auf Antenne Sachsen um 1:01. Gleich geht's weiter mit Hoffmann und Hoffmann Himbeereis zum Frühstück. Und die Trucks machen gute Laune.
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7: Mit Ingo Enke. Guten Morgen. Am Landgericht Leipzig beginnt heute der Prozess gegen einen 47-Jährigen, der zwei Mädchen schwer missbraucht haben soll. Kennengelernt habe er sie in einer Leipziger Gartenanlage, so die Anklage. Unter den Verletzten, die bei einem Schweizer Techno-Festival durch Schüsse verletzt worden sind, ist auch eine Deutsche. Das hat die Aargauer Kantonspolizei mitgeteilt. Die anderen vier Verletzten seien Schweizer. Die Polizei ist auf den Bautzener Holzmarkt gerufen worden. Dort soll ein 19-Jähriger Menschen lautstark bedroht haben. Bei der Suche in einer nahen Parkanlage fanden die Polizisten eine Machete. Im Feldhockey haben die deutschen Männer sich zum vierten Mal den Weltmeistertitel gesichert. Im Finale gab es einen 1:0-Sieg gegen Spanien. Der Schauspieler und Autor Samuel Koch hat auf Schloss Albrechtsberg in Dresden den mit 10.000 Euro dotierten Erich-Kästner-Preis des Dresdner Presseclubs erhalten. Seit Jahren setzt sich der querschnittsgelähmte 38-Jährige für Barrierefreiheit in Kunst, Kultur und Freizeit ein.
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0: Guten Morgen. Ja, verbreitet

0: Regnerisch heute Morgen, heute Vormittag auch noch, aber dann ab dem Mittag überall trocken und schön sonnig, der Nachmittag bei 22 bis 26 Grad. Gegen Abend da sind einzelne Schauer und Gewitter möglich, ebenso in der Nacht und die nächsten Tage neben Sonne auch mal wolkiger mit Schauern bis 24 Grad. Morgen ja dann der meteorologische Herbstanfang schon mal zum 1. September.
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0: Ja, Vorsicht auf den Straßen, stellenweise Aquaplaning-Gefahr. Dann ist die A9 Leipzig Richtung Nürnberg voll gesperrt. Nach Unfall zwischen Eisenberg und Bad Klosterlausnitz staut sich ab 30. Auf der A72 Plauen Richtung Zwickau, Unfall in der Baustelle zwischen Zwickau West und Zwickau Ost. Und geblitzt wird in Dresden Heideparkstraße stadtauswärts, Freital-Wilsdorfer Straße und in Lauter auf der Ernst-Schneller Straße.
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Um 8:35 Uhr haben wir noch eine wichtige Meldung vom Antenne Sachsen Verkehrsdienst. Gesperrt ist die A9 Leipzig Richtung Nürnberg bereits zwischen Weißenfels und Naumburg. Empfohlene

spannend in den Montag in die neue Woche mit Antenne Sachsen. 8.43 Uhr. Guten Morgen. 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Hier ist Mike Oldfield's mit Maggie Riley.

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1: Ja, das regnet sich ordentlich ein, noch heute Vormittag, aber spätestens ab dem Mittag, der Nachmittag, sehr sonnig, bis zu 26 Grad. Antenne Sachsen hier um 9 vor 9, jetzt mit Don McLean. Hello.

0: Stefanie, auch von Tele Sachsen, 9:01. Guten Morgen, gleich geht's weiter mit Supertramp und auf welche Umleitungen sich die Autofahrer auf der A17 einstellen müssen, das hören wir gleich bei Ingo in den Nachrichten.
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9: Mit Ingo Enke. Guten Morgen. Ab heute müssen sich Autofahrer, die auf der A17 unterwegs sind, auf Umleitungen einstellen. Zwischen 20 und 5 Uhr werden beide Richtungen zwischen Dresden-Gorbitz und Südvorstadt voll gesperrt. Julia Grotjan von der Autobahn GmbH.
10: In der Tunnelkette auf der A17 findet die große Jahreswartung statt. Beispielsweise werden die Kameras und Brandnotleuchten gereinigt und überprüft und auch die Brandmeldeanlage und die Lautsprecher werden getestet.
9: Die Arbeiten in den Tunneln Kurschütz, Dölschen und Altfranken werden bis zum 4. September immer abends und nachts durchgeführt. Das Bundeswirtschaftsministerium hat Bürokratiekosten bisher um rund 8,5 Milliarden Euro gemindert. Das steht in einem Papier aus dem Ministerium, meldet die Rheinische Post. Erreicht worden seien die Einsparungen zum Beispiel durch die Streichung von Berichts- und Dokumentationspflichten für Unternehmen. Nach einer Sturzflut im berühmten Grand Canyon im Westen der USA werden etwa 15 Menschen vermisst, von denen es seit dem Vorfall kein Lebenszeichen mehr gibt. Wie der Nationalpark mitteilte, ereignete sich die Flut am Wochenende am Bright Angel Canyon. Zusammen mit den Behörden von Arizona werde versucht, weitere Menschen in Sicherheit zu bringen. Fast alle Fußgängerbrücken über den

0: White Angel Creek seien zerstört. Über 180 Vertreter von Gewerkschaften, Politik und Wirtschaft treffen sich heute auf Einladung des DGB zur Lausitz-Konferenz in Hoyerswerda. Unter der Überschrift Anpacken für gute Arbeit diskutieren sie über Perspektiven und Probleme des Strukturwandels. Es geht zum Beispiel um medizinische Versorgung, Jugendarbeit und Fachkräfteentwicklung. Die Grünen wollen in Chemnitz die Aktion Gelbes Band einführen. Dabei sollen städtische Obst- und Nussbäume sowie Sträucher markiert werden. Stella Störmer berichtet.
1: Das gelbe Band um den Stamm bedeutet, dass jeder dort Früchte für den eigenen Bedarf pflücken darf. Damit soll verhindert werden, dass Obst ungenutzt an den Bäumen verdirbt. Auch private Besitzer von Obstbäumen sollen sich beteiligen können. Die Verwaltung soll sich jetzt informieren, ob die Aktion umsetzbar ist und welche Sicherheitsregeln es gibt. Entscheiden soll der Stadtrat dann im Oktober.
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3: Guten Morgen. Ja, verbreitet regnerisch heute Morgen, heute Vormittag auch noch. Aber dann ab dem Mittag überall trocken und schön sonnig. Der Nachmittag bei 22 bis 26 Grad. Gegen Abend da sind einzelne Schauer und Gewitter möglich, ebenso in der Nacht. Und die nächsten Tage neben Sonne auch mal wolkiger mit Schauern bis 24 Grad. Morgen ja dann der meteorologische Herbstanfang schon mal zum 1. September.
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3: Auf der A4 Dresden Richtung Chemnitz Vorsicht, eine Pannen-Pkw und zwar in der Abfahrtspur an der Abfahrt Dresden-Altstadt. Und wer auf der A4 Richtung Erfurt unterwegs ist, da haben wir einen Pannen-Lkw kurz vor dem Hermsdorfer Kreuz im Graben. Vollgesperrt nach Unfall die A9 Leipzig Richtung Nürnberg zwischen Weißenfels und Naumburg, empfohlene Umleitung die U47. Eine Viertelstunde dauert es länger auf der A38 Leipzig Richtung Halle zwischen Leuna und Merseburg Süd. Geblitzt wird in Schönbach bei Sebnitz, dann Ortsausgang Meißen Richtung Gröbern und Superblitzer in Dresden Bürgerwiese statt einwärts.
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3: Ja, Montagmorgen und die Woche nimmt kein Ende, oder? Wann, dass Sie bei uns sind. Wir spielen 70er, 80er und die schönsten Schlager. Gleich Roland Kaiser nach Supertramp.

Mama Maria, Ricky Poveri auf Antenne Sachsen. Fein, dass Sie bei uns sind. Ich hoffe, Sie hatten ein schönes Wochenende. Bundesliga ging ja wieder los. Die Hockeymänner sind wieder Weltmeister geworden. Wetter hat ja auch gut mitgespielt. Konnten wir einiges unternehmen. Jetzt wird es die nächsten Tage etwas unbeständiger. Gerade heute Vormittag ergiebiger Regen. Passenderweise jetzt hier BJ Thomas.

Dies ist Gordon Mackenzies Lied, sein Lied von Albany, dem stolzen Schloss seines Clans, das eines Tages für immer verlieren sollte.

0: dass Sie bei uns sind. Antenne Sachsen hier, gleich mit Malte Kelly.
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7: Mit Ingo Enke. Guten Morgen. Am Landgericht Leipzig beginnt heute der Prozess gegen einen 47-Jährigen, der zwei Mädchen schwer missbraucht haben soll. Kennengelernt habe er sie in einer Leipziger Gartenanlage, so die Anklage. Unter den Verletzten, die bei einem Schweizer Techno-Festival durch Schüsse verletzt worden sind, ist auch eine Deutsche. Das hat die Aargauer Kantonspolizei mitgeteilt. Die anderen vier Verletzten seien Schweizer. Die Polizei ist auf den Bautzener Holzmarkt gerufen worden. Dort soll ein 19-Jähriger Menschen lautstark bedroht haben. Bei der Suche in einer nahen Parkanlage fanden die Polizisten eine Machete. Im Feldhockey haben die deutschen Männer sich zum 4. Mal den Weltmeistertitel gesichert. Im Finale gab es einen 1:0-Sieg gegen Spanien. Der Schauspieler und Autor Samuel Koch hat auf Schloss Albrechtsberg in Dresden den mit 10.000 Euro dotierten Erich-Kästner-Preis des Dresdner Presseclubs erhalten. Seit Jahren setzt sich der querschnittsgelähmte 38-Jährige für Barrierefreiheit in Kunst, Kultur und Freizeit ein.
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0: Ja, noch verbreitet regnerisch, aber dann ab dem Mittag, am Nachmittag ist es trocken und schön sonnig dann auch bei 22 bis 26 Grad. Allerdings dann gegen Abend sowie in der kommenden Nacht können einzelne Schauer und Gewitter mit dabei sein. Die nächsten drei Tage neben Sonne auch mal wolkiger mit Schauern bis 24 Grad.
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0: Ja, fahren Sie weiterhin vorsichtig, da wo stark regnet, Aquaplaning-Gefahr. Dann an geräumter Unfallstelle noch Stau und stockend auf der A9 Leipzig Richtung Nürnberg zwischen Weißenfels und Naumburg. Und auf der B87 in Taucher, da wo ja Stadtfest am Wochenende gefeiert wurde, auf der Grasdorfer Straße, Unfall und Behinderung Höhe Leipziger Straße. Blitzer A72 Zwickau Richtung Chemnitz zwischen Zwickau Ost und Hartenstein bei Tempo 120, Ortsausgang Meißen Richtung Gröbern und in Schönbach bei Siebnitz stehen sie in der Ortsmitte.
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0: Was für ein Klassiker von Karussell, als ich fortging. Und wer ist hier? Guten Morgen.
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0: So viel Musik, Antenne Sachsen spielt 70er, 80er und die schönsten Schlager. Gleich mit dabei Wolfgang Petri.
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7: Mit Ingo Enke, guten Tag. Unter den Verletzten, die bei einem Schweizer Techno-Festival durch Schüsse verletzt worden sind, ist auch eine Deutsche. Das hat die Aargauer Kantonspolizei mitgeteilt. Die anderen vier Verletzten seien Schweizer. Eine 22-Jährige war durch die Schüsse getötet worden. Ein oder mehrere Täter hatten gestern am frühen Morgen mit mindestens zwei Waffen geschossen. Nach dem oder den Tätern wird laut Polizei noch gefahndet. In Schneeberg im Erzgebirge ist ein Mann auf einen Polizisten losgegangen. Laut Polizei wurden Beamte gestern Abend wegen eines aggressiven Mannes zum Keilbergring gerufen. Als seine Personalien aufgenommen werden sollten, wehrte er sich und schlug nach einem Polizisten. Schließlich konnte der 40-Jährige unter Kontrolle gebracht werden. Island bleibt auch nach der Entscheidung gegen neue Gespräche über einen EU-Beitritt eng mit der Europäischen Union verbunden. Das hat Regierungschefin Kristín Frostadóttir nach dem Referendum betont. Island ist schon Teil des europäischen Wirtschaftsraums und so eng an die EU gekoppelt. Ein wichtiger Faktor war für die EU-Gegner die Souveränität bei der Fischerei gewesen. Bei der Bürgermeisterwahl in Kliphausen im Landkreis Meißen kommt es zu einem zweiten Wahlgang. Amtsinhaber Mirko Knöfel lag in der ersten Runde mit rund 42% der Stimmen vorn. Dahinter landete der AfD-Gemeinderat Marcel Golz mit knapp 30%. Britt Reimann-Bernhardt von der Wählervereinigung Gemeinsam für Kliphausen erreichte rund 25%. Das Zuse Computermuseum in Hoyerswerda ist seit heute für Besucher geschlossen. Bis Jahresende finden zwar noch Kurse und Workshops statt, dann ist aber voraussichtlich ganz Schluss. Gestern nutzten Besucher noch einmal die Möglichkeit, die Exponate zu besichtigen.
8: Das finde ich schade, weil gerade für die Jugend auch, das ist ja ein Kennenlernen der Anfänge.
9: Hier waren die Schulen ja auch gewesen und da waren auch Veranstaltungen, ja, hätten wir ruhig weitermachen können.
10: Riesensammlungen von historischen Computern, teilweise Dinge, die auch irgendwie einen hohen Sammlerwert haben, die man sonst nie zu Gesicht bekommen würde.
7: Namensgeber und Computererfinder Konrad Zuse legte 1928 in Hoyerswerda sein Abitur ab.
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0: Ja, noch verbreitet regnerisch, aber dann ab dem Mittag, am Nachmittag ist es trocken und schön sonnig dann auch bei

0: 20 bis 26 Grad. Allerdings dann gegen Abend sowie in der kommenden Nacht können einzelne Schauer und Gewitter mit dabei sein. Die nächsten drei Tage neben Sonne auch mal wolkiger mit Schauern bis 24 Grad.
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0: Auf der A9 Leipzig Richtung Nürnberg dauert es eine halbe Stunde länger zwischen Kreuz Rippachtal und in Naumburg. 10 Minuten A38 Leipzig Richtung Halle zwischen Leuna und Merseburg Süd. Und 20 Minuten auf der A72 circa Richtung Chemnitz zwischen Stolberg Nord und Chemnitz Süd. Geblitzt wird auf der A72 circa Richtung Chemnitz zwischen circa Ost und Hartenstein, Ortsausgang Meißen Richtung Gröbern und in Markleberg auf der Coburger Straße stadtauswärts.
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0: Und mit viel Musik. 70er gleich Boney M, 80er Rod Stewart, einer der schönsten Schlager von Wolfgang Petri, der ja im Herbst ein neues Album rausbringt.

0: um 10.07 Uhr neue wichtige Meldung vom Antenne Sachsen Verkehrsdienst. Nach einem Unfall ist vollgesperrt die A72 Zwickau Richtung Chemnitz zwischen Stolberg Nord und Chemnitz Süd und Liegenbleiber A13 Berlin Richtung Dresden in Abfahrt Radeburg.
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Toni M. auf Antenne Sachsen. Hooray, hooray, it's a holiday. Ja, Sommerferien gibt's noch tatsächlich in Deutschland. Nordrhein-Westfalen startet am Mittwoch ins neue Schuljahr und Bayern und Baden-Württemberg ja noch fast bis Mitte September sogar. Ja, und wir haben heute Geburtstagskinder, zum Beispiel der Schauspieler Richard Gere wird 77 und der Gitarrist und Songschreiber der Scorpions Rudolf Schenker wird heute 78 und er hat ja das weltberühmte Gitarrensolo in Wind of Change gespielt.

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Was verrät uns der Kalender, wenn wir drauf schauen? Ja, heute der letzte Tag im August. Und den besingt auch gleich Peter Maffay in seinem Mega-Hit. Und es war Sommer. Gestern ist der Peter 77 geworden. Na dann Prost.

Schönen Montagvormittag mit Antenne Sachsen. Ja, ob Udo Lindenberg nochmal auf Tournee geht, wir hoffen es doch mal sehr. Auf jeden Fall kommen erstmal im Herbst zu uns Heinz-Rudolf Kunze, Deep Purple, Ray Garvey, Samu Haber, Silly. 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

0: 70er, 80er und die schönsten Schlager hier auf Antenne Sachsen. Gleich mit dabei die Village People.
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6: Mit Ingo Enke. Guten Tag. Die Polizei hat in Pirna zwei Männer gestellt, die in einem Freibad Frauen belästigt haben sollen. Die beiden waren schon am Eingang des Bades durch aggressives Verhalten gegenüber anderen Gästen aufgefallen, so die Polizei. Ein Mitarbeiter erteilte ihnen schließlich Hausverbot. Die Polizei konnte die beiden Männer stellen, einen 45-jährigen Deutschen und einen 38-jährigen Algerier. Die Männer hatten rund 2,3 bzw. über 4,3 Promille Intus. Industrie, Verkehr und Landwirtschaft müssen stärker in die Pflicht genommen werden, wenn es um den Ausstoß von Schadstoffen geht. Das fordert der Präsident des Städtetags, Leipzigs Oberbürgermeister Burkhard Jung. Helen Martin fasst zusammen.
7: Dem Redaktionsnetzwerk Deutschland hat Jung gesagt, die Städte hätten weitgehend alles getan, was sie können, zum Beispiel Tempolimits, weniger Fahrspuren und mehr Frischluftschneisen. Jetzt müssten Bund und Länder ran, damit die geplanten strengeren Grenzwerte für saubere Luft erreicht werden könnten.
6: Passagiere der Fähre, die vor Nordzypern gekentert ist, machen der Besatzung schwere Vorwürfe. So soll der Kapitän von Bord geflüchtet sein, meldet CNN Türk. Außerdem berichten einige der rund 260 Passagiere von verschlossenen Türen und Fluchtwegen. Mindestens 8 Menschen sind bei dem Unglück gestorben. 18 weitere werden noch vermisst. Der Kapitän und 7 Crewmitglieder sind festgenommen worden. Auf der A72 zwischen Plauen Ost und Plauen Süd beginnen heute Bauarbeiten. Wie die Autobahngesellschaft mitteilte, wird die Fahrbahndecke repariert. Es handle sich um Nachbesserungen nach mangelhafter Bauausführung. Und auf der A4 laufen ab heute Instandhaltungsarbeiten zwischen Merane und der Landesgrenze zu Thüringen. Der Schauspieler Samuel Koch ist auf Schloss Albrechtsberg in Dresden für sein soziales Engagement geehrt worden. Er erhielt gestern den mit 10.000 Euro dotierten Erich-Kästner-Preis des Dresdner Presseclubs. Mehr von Michaela Stahl.
8: Der 38-Jährige setzt sich seit Jahren für Barrierefreiheit in Kunst, Kultur und Freizeit ein. Darüber hinaus engagiert er sich für ein respektvolles Miteinander von Menschen mit und ohne Handicap. Samuel Koch ist seit einem Unfall in der ZDF-Show Wetten, dass 2010 querschnittsgelähmt.
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9: Ein wechselhafter Start hier in die neue Woche. Es gibt viele dichte Wolken und einzelne leichte Schauer.

0: derzeit noch, aber auch schon Auflockerungen und etwas Sonnenschein. Temperaturen zwischen 22 und 26 Grad. Der Regen zieht einmal raus. Erst gegen Abend kommen neue Schauer und einzelne Gewitter auf. Und auch morgen mal Sonne, mal Wolken, etwas Regen bis zu 24 Grad.
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2: Auf der A9 Leipzig Richtung Nürnberg dauert es eine halbe Stunde länger zwischen Kreuz Rippachtal und in Naumburg. 10 Minuten A38 Leipzig Richtung Halle zwischen Leuna und Merseburg Süd. Und 20 Minuten auf der A72 Zwickau Richtung Chemnitz zwischen Stolberg Nord und Chemnitz Süd. Geblitzt wird auf der A72 Zwickau Richtung Chemnitz zwischen Zwickau Ost und Hartenstein. Ortsausgang Meißen Richtung Gröbern und im Markleeberg auf der Coburger Straße stadtauswärts.
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2: Ja, egal ob nun unterwegs, im Büro oder zu Hause, wir spielen mehr Musik. 70er, 80er und die schönsten Schlager. Gleich Karel Gott nach den Village People in the Navy.

11.08 Uhr. Drei wichtige Meldungen vom Antenne Sachsen Verkehrsdienst. Liegen gebliebene Fahrzeuge am A4 Erfurt Richtung Chemnitz, Höhe Klauchau Ost in der Baustelle. A4 Görlitz Richtung Dresden, hier zwei LKW in der Auffahrt Burkau. Und voll gesperrt ist die A72 Leipzig Richtung Chemnitz zwischen Niederfrohna und Hartmannsdorf nach einem Unfall in der Baustelle.

Jennifer Rush auf Antenne Sachsen. Fein, dass Sie bei uns sind. Uns empfangen Sie ja via DAB Plus im Digitalradio, dann im Livestream antennesachsen.de, natürlich auch via Smart Speaker wie Alexa. Empfehlen Sie uns gerne weiter, wenn es gefällt. Gleich Kylie Minogue, die Münchner Freiheit, und hier ist Alu Guthrie, City of New Orleans.

0: Immer mehr hören Antenne Sachsen, das freut uns sehr. Vielen Dank. Gleich geht's weiter hier mit Harpo unter anderem.
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in der Wendezeit 89-90. Ihre aktuelle Nummer 1 in den Schlagern der Woche ist ja Claudia Jung. Ja, und wenn Sie Ihren Lieblingsschlager mitbestimmen auf antennesachsen.de, dann schenken wir Ihnen gerne mit etwas Glück 2 limitierte Antenne Sachsen-Tassen. Also, die Schlager der Woche mit Bodo Heinze jeden Freitag 18 Uhr und jetzt Peter Schilling.

0: Antenne Sachsen hier, kann man den ganzen Tag hören. 70er, 80er und die schönsten Schlager, gleich mit Juliane Werding.
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4: Mit Ingo Enke. Guten Tag. Ab heute müssen sich Autofahrer, die auf der A17 unterwegs sind, auf Umleitungen einstellen. Zwischen 20 und 5 Uhr werden beide Richtungen zwischen Dresden-Gorbitz und Südvorstadt voll gesperrt. Julia Grotjan von der Autobahn GmbH.
5: In der Tunnelkette auf der A17 findet die große Jahreswartung statt. Beispielsweise werden die Kameras und Brandnotleuchten gereinigt und überprüft und auch die Brandmeldeanlage und die Lautsprecher werden getestet.
4: Die Arbeiten in den Tunneln Coschütz, Dölschen und Altfranken werden bis zum 4. September immer abends und nachts durchgeführt. Nach der verheerenden Sturzflut in Nepal ist die Zahl der Todesopfer auf 903 gestiegen. Das haben die Behörden des Himalaya-Staates heute mitgeteilt. Zusammen mit den Opfern im benachbarten China haben damit mindestens 919 Menschen ihr Leben bei der Flut verloren. Tausende Menschen werden noch immer vermisst, unter ihnen auch Deutsche. Laut Experten hatte wohl ein Gletscherabbruch im Himalaya die Sturzflut ausgelöst. Das Bundeswirtschaftsministerium hat Bürokratiekosten bisher um rund 8,5 Milliarden Euro gemindert. Das steht in einem Papier aus dem Ministerium, meldet die Rheinische Post. Erreicht worden seien die Einsparungen zum Beispiel durch die Streichung von Berichts- und Dokumentationspflichten für Unternehmen. Über 180 Vertreter von Gewerkschaften, Politik und Wirtschaft treffen sich heute auf Einladung des DGB zur Lausitz-Konferenz in Hoyerswerda. Unter der Überschrift Anpacken für gute Arbeit diskutieren sie über Perspektiven und Probleme des Strukturwandels. Es geht zum Beispiel um medizinische Versorgung, Jugendarbeit und Fachkräfteentwicklung. Die Grünen wollen in Chemnitz die Aktion Gelbes Band einführen. Dabei sollen städtische Obst- und Nussbäume sowie Sträucher markiert werden. Stella Stürmer berichtet.
6: Das gelbe Band um den Stamm bedeutet, dass jeder dort Früchte für den eigenen Bedarf pflücken darf. Damit soll verhindert werden, dass Obst ungenutzt an den Bäumen verdirbt. Auch private Besitzer von Obstbäumen sollen sich beteiligen können. Die Verwaltung soll sich jetzt informieren, ob die Aktion umsetzbar ist und welche Sicherheitsregeln es gibt. Entscheiden soll der Stadtrat dann im Oktober.
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7: Heute wechselnd bewölkt, etwas Regen ist noch dabei, zieht Richtung Osten aber weiter raus. Es gibt Auflockerungen heute im Laufe des Tages und es wird trockener bis zum Abend. Dann kann es nochmal neue Schauer, eventuell auch Gewitter geben, bis maximal 26 Grad. Morgen ähnlich wechselhaft, mal Sonne, mal Wolken, einzelne Schauer bis zu 24 Grad.
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7: A4 Görlitz Richtung Dresden, in der Auffahrt Burkau, 2 defekte LKW. Ein liegen gebliebenes Fahrzeug auf der A4 Dresden Richtung Chemnitz zwischen Berbersdorf und Hainichen. Die A4 Erfurt Richtung Chemnitz, in Höhe Glauchau Ost, eine weitere Autopanne in der Baustelle. A9 Leipzig Richtung Nürnberg, hier 2 defekte PKW zwischen Kreuzrippachtal und Weißenfels, sowie zwischen Weißenfels und Naumburg. A13 Berlin Richtung Dresden, in der Abfahrt Radeburg ist ein Fahrzeug liegen geblieben in der Kurve. Achtung, A14 Dresden Richtung Leipzig, direkt in der Abfahrt Nossen-Ost, ein defekter LKW. Hier auch mit Reifenwechsel auf der Straßenseite, bitte Vorsicht. A72 Zwickau Richtung Chemnitz, zwischen Stolberg Nord und Chemnitz Süd, 3 Kilometer Stau nach einem Unfall. Auf der A72 Zwickau Richtung Hof, Stau zwischen Plauen Ost und Süd. A72 Leipzig Richtung Chemnitz, zwischen Niederfrohna und Hartmannsdorf, ein Unfall in der Baustelle, die rechte

0: Fahrspur ist hier gesperrt. Die neuesten Blitzer, B93, Zwickau, stadtauswärts vor der Schedewitzer Brücke, B178N zwischen Zittau und Löbau kurz vor der Abfahrt Nieder-Oderwitz, in Radebeul, Paradiesstraße Richtung Lößnitzgrund und Leipzig, Marschner Straße, Arthur-Nagel-Straße, Lindenthaler Hauptstraße sowie Blücherstraße jeweils stadteinwärts.
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2: So, guten Appetit, wenn es in die erste Mittagspause in dieser neuen Woche geht. Ich spiele viel Musik, 70er, 80er und die schönsten Schlager. Phil Collins, gleich nach Juliane Werding.

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Ja, aber auf Antenne Sachsen, die die ein oder andere Platte verkauft haben? Nein, natürlich ganz, ganz viele. 75 Jahre ist es her, da stellte die Deutsche Grammophon die erste deutsche Langspielplatte vor, am 31. August 1951. Plötzlich passten ganze klassische Sätze auf eine Plattenseite. Ja, und die meistverkaufte Langspielplatte in Deutschland aller Zeiten ist der Soundtrack von Dirty Dancing. Hier ist Eric Carmen, Hungry Eyes.

0: Vielen Dank fürs Einschalten. Hier ist Antenne Sachsen. Gleich geht's weiter, unter anderem mit Roland Kaiser.
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0: Vielen Dank fürs Einschalten. Antenne Sachsen ab Montagmittag.
1: Hallo, hier ist der Dirk aus Leipzig-Sellerhausen. Ich höre Antenne Sachsen sehr gerne, weil ihr viel Schlager spielt. 70er, 80er und das ist alles meine Lieblingsmusik. Und ihr seid einfach abwechslungsreich und spitze. Macht weiter so. Dankeschön.
0: Ja, danke dir, lieber Dirk. Gleich Hermanns Hermits. No Milk Today nach Glasbandspiel. Geiles Leben.
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2: Ich bin Stefan Schütz. Die Pflege von Menschen kostet Geld. Die Pflege immer mehr älterer Menschen entsprechend mehr. So belief sich das Defizit der Pflegeversicherung im ersten Halbjahr auf 770 Millionen Euro. Das teilte Verbandschef Blatt mit. Diana Kramer berichtet.
3: Die Ausgaben seien im Moment 3-mal so hoch wie die Einnahmen, sagt der GKV-Chef. Schon für Oktober rechnen die Pflegekassen damit, dass das Geld nicht mehr reicht, um die Pflegeleistungen voll zu finanzieren. Das Ende der Fahnenstange ist erreicht, sagte Blatt. Hauptgrund sei die steigende Zahl an Menschen, die Leistungen zur Pflegeversicherung bekommen. Inzwischen seien das fast 6 Millionen Personen.
2: Immer mehr Wähler mit Migrationshintergrund fühlen sich von den großen Parteien nur unzureichend vertreten. Ein Zentrum für entsprechende Forschungen fand heraus, dass dies vor allem auf Menschen aus der Türkei, Nahost, Nordafrika, Afghanistan und Pakistan zutrifft. Mit sinkendem Anteil favorisieren sie die SPD. Die AfD wird vor allem von Menschen bevorzugt, die ihre Wurzeln in Russland haben. Leipzig plant den Umbau von leerstehenden Büroflächen in dringend benötigten Wohnraum. Hintergrund ist das neue Bundesförderungsprogramm Gewerbe zu wohnen, das den Umbau finanziell unterstützt. Bis zu 30.000 Euro gibt es pro Wohneinheit. Mit einem ersten Bauprojekt soll das Ganze bis 2028 erst einmal getestet werden. Danach können die gesammelten Erfahrungen auf andere Projekte übertragen werden. Zwickau bekommt eine neue Rettungswache. Die Stadt verkauft dafür ein rund 8000 Quadratmeter großes unbebautes Grundstück in der Vogelsiedlung an den Rettungszweckverband Südwestsachsen.
4: Der Kaufpreis liegt bei 287.000 Euro, steht in der Vorlage für den Finanzausschuss am 8. September, der die Mitglieder noch zustimmen müssen. Geplant ist ein Neubau für Rettungsdienst und Katastrophenschutz mit Fahrzeughalle und Sozialtrakt. Investiert werden sollen voraussichtlich mindestens 4 Millionen Euro. Wenn alles nach Plan läuft, soll die neue Wache spätestens 2029 fertig sein. Gunnar Tichy, Nachrichtenredaktion.
2: Die Zahl der geborgenen Todesopfer infolge der verheerenden Flutkatastrophe ist in Nepal auf 903 gestiegen. Zudem sprang die Zahl der Vermissten in Nepal und China zusammen auf etwa 4.800 Menschen, darunter sind hunderte Ausländer, darunter auch Deutsche. Im Flutgebiet im Südwesten Tibets und in den betroffenen Regionen in Nepal sind tausende Rettungskräfte im Einsatz.
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5: Heute wechselnd bewölkt. Etwas Regen ist noch dabei, zieht Richtung Osten aber weiter raus. Es gibt Auflockerungen heute im Laufe des Tages und es wird trockener bis zum Abend. Dann kann es nochmal neue Schauer, eventuell auch Gewitter geben. Bis maximal 26 Grad. Morgen ähnlich wechselhaft, mal Sonne, mal Wolken. Einzelne Schauer bis zu 24 Grad.
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5: A4 Görlitz Richtung Dresden, dicker Stau am Grenzübergang Ludwigsdorf, derzeit eine Stunde Wartezeit. 5 Kilometer Stau auf der A72, Zwickau in Fahrtrichtung Hof zwischen Plauen Ost und Süd, 22 Minuten plus. Unfallsperrung auf der B87 in Taucher, die Grasdorfer Straße zwischen der Sommerfelder und Gradefelder Straße ist derzeit dicht. Auch im Kreis Mittelsachsen kommen sie nicht durch, zwischen Oberseider und dem Abzweig nach Mittelseider. Es blitzt auf der B6 in Höhe Reichenbach. An der Kreuzung nach Nieski beidseitig. Dann B178 in kurz hinter der Abfahrt Kittlitz Richtung Weißenberg und Leipzig. Marschner Straße, Arthur-Nagel-Straße und Lindenthaler Hauptstraße jeweils stadteinwärts.
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6: Ja, ich freue mich, dass Sie bei uns sind. Einen schönen Montagmittag um kurz nach eins. Hoffe, Sie haben alles im Griff, wie Jürgen Drews, der ja gleich singt, wieder alles im Griff. Nach Albert Hammond aus den 70ern.

Die Carpenters auf Antenne Sachsen am Montagmittag. 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Hier ist Mike Oldfield mit Maggie Reilly.

0: 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Gleich geht's hier bei uns weiter mit Matthias Reim.
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0: Was für eine Liebeshymne. Jennifer Rush und The Power of Love hier auf Antenne Sachsen. Nicole aus Haselbachtal, was gefällt dir am besten am Programm?
1: Alles. Also ich spiele alles querbeet. Also ich finde das ganz toll, auch eure allen Sendungen. Also es ist einfach super.
0: Danke, Nicole, fürs Einschalten. 70er, 80er und die schönsten Schlager. Hier ist die EAV.
2: Die

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1: Ich bin Stefan Schütz. Der Sommer in diesem Jahr ist nach einer vorläufigen Auswertung der zweitwärmste, der in Deutschland jemals offiziell gemessen wurde. Das teilte der Deutsche Wetterdienst mit. Das voraussichtliche Temperaturmittel lag demnach bei 19,6 Grad. Es heißt, dass vermutlich nur der Jahrhundertsommer 2003 mit 19,7 Grad wärmer gewesen sei. Marina Falke von Greenpeace bei NTV sagte:
2: Es ist kein Ausreißsommer mehr, sondern die Klimakrise ist jetzt da. Trifft uns alle und trifft uns hart.
1: Nach den tödlichen Schüssen beim Techno-Festival Aarau Rave hat die Polizei einen Verdächtigen festgenommen. Das meldet die Kantonspolizei Aargau. Es handelt sich um einen 43-Jährigen, heißt es. Bei den Schüssen in der Nacht zum Sonntag starb eine 22-jährige Italienerin. 4 Menschen wurden verletzt, darunter eine Deutsche. Das Motiv bleibt bisher unklar. Nach Zwickau und Leipzig beteiligt sich ab heute auch Chemnitz wieder an der bundesweiten Aktion Stadtradeln. Dabei sollen möglichst viele Chemnitzer vom Auto aufs Fahrrad umsteigen. Einzelheiten von Carsten Kuliski.
3: Die Teilnehmer des Stadtradelns können sich dazu eine spezielle App aufs Handy laden, die die Kilometer zählt, die sie mit dem Fahrrad zurückgelegt haben. Ziel ist es, 3 Wochen lang möglichst oft auf das Auto zu verzichten und so den CO2-Ausstoß zu verringern. Nächste Woche beginnt das Stadtradeln dann auch in Dresden. Mit Hilfe der App können auch die Städte ihre erradelten Kilometer untereinander vergleichen.
1: Autofahrer müssen sich heute Abend und in der Nacht auf der A4 auf Umwege einstellen. Zwischen Glauchau Ost und Hohenstein-Ernsthal wird die Autobahn von 19.30 Uhr bis morgen früh 5 Uhr voll gesperrt. Grund sind akute Fahrbahnschäden, die beseitigt werden müssen. Der Verkehr wird in Glauchau Ost abgeleitet und durch Niederlungwitz und Lobsdorf bis zur Anschlussstelle Hohenstein-Ernsthal geführt. ChatGPT, Reddit und Roblox müssen sich künftig an strengere EU-Regeln halten. Das hat die EU-Kommission mitgeteilt. Grund: Alle 3 Plattformen haben die Schwelle von durchschnittlich 45 Millionen Nutzern pro Monat überschritten. Damit gilt für sie das EU-Gesetz über digitale Dienste, etwa bei Kinder- und Jugendschutz und der Bekämpfung rechtswidriger Inhalte.
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4: Heute wechselnd bewölkt. Etwas Regen ist noch dabei, zieht Richtung Osten aber weiter raus. Es gibt Auflockerungen heute im Laufe des Tages und es wird trockener bis zum Abend. Dann kann es nochmal neue Schauer, eventuell auch Gewitter geben. Bis maximal 26 Grad. Morgen ähnlich wechselhaft, mal Sonne, mal Wolken. Einzelne Schauer bis zu 24 Grad.
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4: A4 Görlitz Richtung Dresden, dicker Stau am Grenzübergang Ludwigsdorf, derzeit 1 Stunde Wartezeit. 5 Kilometer Stau auf der A72, Zwickau in Fahrtrichtung Hof zwischen Plauen Ost und Süd, 22 Minuten plus. Unfallsperrung auf der B87 in Taucha, die Grasdorfer Straße zwischen der Sommerfelder und Gradefelder Straße ist derzeit dicht. Auch im Kreis Mittelsachsen kommen sie nicht durch, zwischen Oberseida und dem Abzweig nach Mittelseida. Es blitzt auf der B6 in Höhe Reichenbach an der Kreuzung nach Nieski beidseitig. Dann B178N kurz hinter der Abfahrt Kittlitz Richtung Weißenberg und Leipzig. Marschner Straße, Arthur-Nagel-Straße und Lindenthaler Hauptstraße jeweils stadteinwärts.
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5: Hallo, fand, dass Sie bei uns sind. Jetzt ein Hit aus den 70ern, der darf auf keiner guten Karaoke-Party fehlen. Hier ist Udo Jürgens und griechischer Wein.

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1: Backseat auf Antenne Sachsen, 70er, 80er und die schönsten Schlager. Ja, und Schlagerstar Wolfgang Petri macht noch fleißig Musik. Zum 50-jährigen Bühnenjubiläum bringt er am 25. September ein neues Album raus. Heißt Ein Leben lang. Hier ist sein Kulthit Bronze, Silber und

0: 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Gleich geht's weiter, unter anderem mit ABBA.
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Car Supply auf Antenne Sachsen am Montagnachmittag. 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
10: Ich bin Stefan Schütz. Dieser Sommer könnte der zweitwärmste werden, der in Deutschland jemals offiziell gemessen wurde. Das teilte der Deutsche Wetterdienst mit. Nur 2003 war es noch wärmer. Claudia Wächter berichtet.
11: Die Experten sagen, außergewöhnlich waren dieses Jahr vor allem die Extreme. Und sie sind sich sicher, eine solche Hitzewelle sei ohne den menschengemachten Klimawandel statistisch

0: Undenkbar. Zudem gab es tödliche Folgen. Knapp 16.000 Hitzetote gibt es bisher. Und dann sind da noch die enormen Schäden für Unternehmer und Landwirte.
1: Das Leben ist im Vergleich zum August vor einem Jahr um 2,9% teurer. Das liegt vor allem daran, dass im Jahresvergleich die Energiekosten deutlich höher sind und hier insbesondere Heizöl und Kraftstoffe. Bei den Lebensmitteln gab es nur vereinzelt größere Preissprünge. Spürbar teurer wurden Dienstleistungen in der häuslichen Alten- und Behindertenpflege. Autofahrer, die auf der A17 unterwegs sind, müssen sich heute Abend auf Umleitungen einstellen. Zwischen 20 Uhr und 5 Uhr morgens werden beide Fahrtrichtungen zwischen der Anschlussstelle Dresden-Gorbitz und Dresden-Südvorstadt voll gesperrt. Julia Grotjan von der Autobahn GmbH.
2: In der Tunnelkette auf der A17 findet die große Jahreswartung statt. Beispielsweise werden die Kameras und Brandnotleuchten gereinigt und überprüft und auch die Brandmeldeanlage und die Lautsprecher werden getestet.
1: Die Arbeiten in den Tunnel Koschütz, Dölschen und Altfranken werden bis zum 4. September immer in den Abend- und Nachtstunden durchgeführt. Nach fast 4 Jahren Bauzeit ist heute in Leipzig am Lene-Vogt-Park ein neuer Bildungscampus feierlich eingeweiht worden. Auf dem ehemaligen Güterbahnhofsgelände entstand ein moderner Lernort für fast 2000 Kinder. Das Projekt kostete rund 120 Millionen Euro und umfasst mehrere Schulen, eine Kindertagesstätte und eine große Sporthalle. Nach den Schüssen bei einem Techno-Rave im Kanton Aargau hat die Schweizer Polizei einen Verdächtigen festgenommen. Es handelt sich um einen 43 Jahre alten Schweizer. Bei den Schüssen in der Nacht zum Sonntag starb eine 22-jährige Italienerin. 4 Menschen im Alter von 24 bis 31 Jahren wurden verletzt, darunter eine Deutsche. Die Ermittler gehen inzwischen von einem Einzeltäter aus. Das Motiv ist noch unklar.
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4: Es bleibt beim Durchzug von Schauern und vereinzelt teils kräftigen Gewittern mit Sturmböen. Die kommende Nacht dann wechselnd bewölkt und örtlich Schauer. Die Gewitter lassen nach. Tiefstwerte dann 15 bis 10 Grad. Morgen nur vereinzelt Schauer, sonst Wolken oder aufgeheitert bei 20 bis 24 Grad. Und Mittwoch wolkig mit heiteren Abschnitten und trocken. 21 bis ebenfalls 24 Grad.
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4: A4 Dresden Richtung Chemnitz zwischen Dreieck Dresden-Nord und Dresden-Hellerau. 1 Kilometer Stau. Dresden Richtung Chemnitz zwischen Wilsdruff und Dreieck Nossen 2 Kilometer stockend. Und die A72 Zwickau Richtung Hof zwischen Plauen-Ost und Plauen-Süd 3 Kilometer Stau.
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Mit Schwung durch den Montag, hier ist Antenne Sachsen. Ja, vor ziemlich genau 60 Jahren, da gaben die Beatles ihr letztes Konzert in San Francisco im Candlestick Park vor, ja, zahlendem Publikum. Den berühmten Auftritt dann auf dem Dach in London gab es erst 1969. Und aus diesem Jahr hier, Here Comes the Sun, die Beatles.

0: Antenne Sachsen spielt 70er, 80er und die schönsten Schlager für Sie und gleich Superstar Helene Fischer.
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1: A cappella 80er von Bobby McFerrin braucht keine Instrumente. Don't worry, be happy. Jetzt Karat und Ricardo aus Leipzig. Was gefällt dir am besten am Programm?
2: Eigentlich immer im Prinzip die Abwechslung beim Musikgeschmack, sag ich jetzt mal.
1: Ja, 70er, 80er und die schönsten Schlager.
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4: Ich bin Stefan Schütz. ChatGPT, Reddix und Roblox müssen sich künftig an strengere EU-Regeln halten. Die drei US-Plattformen fallen jetzt auch unter den Digital Service Act, weil sie monatlich mehr als 45 Millionen Nutzer haben. Das Gesetz schreibt unter anderem mehr Kinder- und Jugendschutz vor. Gegen andere Plattformen wie TikTok und X hat die EU auf dieser Grundlage bereits Millionenstrafen verhängt. Schockmoment heute Mittag in Leipzig. Eine Autofahrerin hat an einer Schule im Stadtteil Kleinschocher ein Stahltor durchbrochen, ist über den Schulhof gerast und dann gegen die Sporthalle gekracht. Dabei erfasste die Frau ein 8-jähriges Mädchen. Es wurde zum Glück nur leicht verletzt. Die Polizei vermutet, dass die 65-jährige Gas und Bremse bei ihrem Dacia verwechselt hatte. Weil viele Kinder den Unfall gesehen haben, kam auch ein Kriseninterventionsteam zum Einsatz. Zwickau bekommt eine neue Rettungswache. Die Stadt verkauft dafür ein rund 8000 Quadratmeter großes unbebautes Grundstück in der Vogelsiedlung an den Rettungszweckverband Südwestsachsen.
5: Der Kaufpreis liegt bei 287.000 Euro, steht in der Vorlage für den Finanzausschuss am 8. September, der die Mitglieder noch zustimmen müssen. Geplant ist ein Neubau für Rettungsdienst und Katastrophenschutz mit Fahrzeughalle und Sozialtrakt. Investiert werden sollen voraussichtlich mindestens 4 Millionen Euro. Wenn alles nach Plan läuft, soll die neue Wache spätestens 2029 fertig sein. Gunnar Tichy, Nachrichtenredaktion.
4: Die Pflege von Menschen kostet Geld. Die Pflege immer mehr älterer Menschen entsprechend mehr. So belief sich das Defizit der Pflegeversicherung im ersten Halbjahr auf 770 Millionen Euro. Das teilte Verbandchef Blatt mit. Diana Kramer berichtet.
6: Die Ausgaben seien im Moment dreimal so hoch wie die Einnahmen, sagt der GKV-Chef. Schon für Oktober rechnen die Pflegekassen damit, dass das Geld nicht mehr reicht, um die Pflegeleistungen voll zu finanzieren. Das Ende der Fahnenstange ist erreicht, sagte Blatt. Hauptgrund sei die steigende Zahl an Menschen, die Leistungen zur Pflegeversicherung bekommen. Inzwischen seien das fast 6 Millionen Personen.
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7: Es bleibt beim Durchzug von Schauern und vereinzelt teils kräftigen Gewittern mit Sturmböen. Die kommende Nacht dann wechselnd bewölkt und örtlich Schauer. Die Gewitter lassen nach. Tiefstwerte dann 15 bis 10 Grad.

0: Morgen nur vereinzelt Schauer, sonst Wolken oder aufgeheitert bei 20 bis 24 Grad und Mittwoch wolkig mit heiteren Abschnitten und trocken. 21 bis ebenfalls 24 Grad.
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0: A4 Dresden Richtung Chemnitz, die Abfahrt Dresden-Hellerau ist wegen Bergungsarbeiten gesperrt. Görlitz Richtung Chemnitz, zwischen Hermsdorf und Dresden-Hellerau 6 Kilometer Stau. Die A9 Leipzig Richtung Nürnberg, zwischen Leipzig-West und Bad Dürrenberg, Vorsicht, auf der rechten und mittleren Spur liegt ein Holzbalken. A72 Zwickau Richtung Chemnitz, zwischen Chemnitz-Süd und Kreuz-Chemnitz 3 Kilometer stockend. Und Zwickau Richtung Hof, zwischen Plauen-Ost und Plauen-Süd 5 Kilometer Stau.
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Honey, Honey. Schönen Montagfeierabend. Jetzt eine Nummer, die kommt, was viele nicht wissen, im Original von Jackie DeShannon.

Kommt Ihnen sicher bekannt vor, oder? Ja, 1974 hat Jackie DeShannon Bette Davis Eyes geschrieben und auch gesungen, war aber kein großer Erfolg. Der kam dann erst in der Version von Kim Carnes 1981. Mega Nummer 1 Hit vor 45 Jahren. Dafür gab es auch einen Grammy und Rosen gab es. Die schickte die Hollywood-Schauspielerin Bette Davis, die den Song auch richtig klasse fand und sich sehr geehrt fühlte. Tolle Geschichte.

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dann läuten wir mal den Feierabend ein mit Keimzeit und Kling Klang. Hier ist Antenne Sachsen und mit uns ja zu den schönsten Konzerten. 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

0: Vielen Dank fürs Einschalten. Hier ist Antenne Sachsen. Gleich geht's weiter, unter anderem mit Roland Kaiser.
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9: Ich bin Stefan Schütz. Deutschland hat den zweitwärmsten Sommer seit 145 Jahren erlebt. Das zeigen vorläufige Daten des Deutschen Wetterdienstes. Der Mittelwert lag bei 19,6 Grad. Wärmer war es nur 2003. Beispiellos war in diesem Jahr die Häufigkeit der Hitzetage, wie es weiter hieß. Und einen neuen Deutschlandrekord meldete Möckern-Drewitz in Sachsen-Anhalt am 27. Juni mit einem Tageswert von 41,8 Grad. Für den KI-Bot ChatGPT, das riesige Online-Forum Reddit und die Spieleplattform Roblox gelten bald deutlich strengere EU-Regeln. Die drei Plattformen werden künftig genauer überprüft, was Kinder- und Jugendschutz und rechtswidrige Inhalte angeht. Dieter Ebeling berichtet.
10: Für diese Plattform gelten künftig die Vorschriften des EU Digital Services Act. Die haben schon TikTok, Facebook oder Instagram einigen Ärger bereitet. ChatGPT, Reddit und Roblox müssen also künftig darauf achten, dass dort keine Hassbotschaften oder Falschinformationen geteilt werden. Vor allem dürfen sie nichts tun, was eine Abhängigkeit junger Menschen, also eine Art Sucht, fördert.
9: Autofahrer müssen sich heute Abend und in der Nacht auf der A4 auf Umwege einstellen. Zwischen Glauchau Ost und Hohenstein-Ernsthal wird die Autobahn von 19.30 Uhr bis morgen früh 5 Uhr voll gesperrt. Grund sind akute Fahrbahnschäden, die beseitigt werden müssen. Der Verkehr wird in Glauchau Ost abgeleitet und durch Niederlungwitz und Lobsdorf bis zur Anschlussstelle Hohenstein-Ernsthal geführt. Nach Zwickau und Leipzig beteiligt sich ab heute auch Chemnitz wieder an der bundesweiten Aktion Stadtradeln. Dabei sollen möglichst viele Chemnitzer vom Auto aufs Fahrrad umsteigen. Einzelheiten von Carsten Kuliski.
11: Die Teilnehmer des Stadtradelns können sich dazu eine spezielle App aufs Handy laden, die die Kilometer zählt, die sie mit dem Fahrrad zurückgelegt haben. Ziel ist es, 3 Wochen lang möglichst oft auf

0: das Auto zu verzichten und so den CO2-Ausstoß zu verringern. Nächste Woche beginnt das Stadtradeln dann auch in Dresden. Mithilfe der App können auch die Städte ihre erradelten Kilometer untereinander vergleichen.
1: Die Inflation in Deutschland ist im August erneut gestiegen auf 2,9%. Das hat das Statistische Bundesamt mitgeteilt. Hauptgrund sind gestiegene Ölpreise wegen des Iran-Kriegs. Auch Niedrigwasser am Rhein hat die Preise nach oben getrieben. Im Juli lag die Rate bei 2,8, im Juni bei 2,3%.
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3: Es bleibt beim Durchzug von Schauern und vereinzelt teils kräftigen Gewittern mit Sturmböen. Die kommende Nacht dann wechselnd bewölkt und örtlich Schauer. Die Gewitter lassen nach. Tiefstwerte dann 15 bis 10 Grad. Morgen nur vereinzelt Schauer, sonst Wolken oder aufgeheitert bei 20 bis 24 Grad. Und Mittwoch wolkig mit heiteren Abschnitten und trocken. 21 bis ebenfalls 24 Grad.
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3: A4 Dresden Richtung Chemnitz, zwischen Dresden-Neustadt und Dresden-Altstadt 2 Kilometer stockend. A9 Leipzig Richtung Nürnberg, zwischen Dreußig und Bad Klosterlausnitz 3 Kilometer stockend. Die A14 Dresden Richtung Leipzig, zwischen Mutschen und Grimma 3 Kilometer Stau. Dann Vorsicht auf der A17 Prag Richtung Dresden, Abfahrt Dresden-Prohlis, hier sind Personen auf der Fahrbahn. Und A72 Zwickau Richtung Hof, zwischen Plauen-Ost und Plauen-Süd 3 Kilometer Stau. Es blitzt in Meltewitz in der Ortsmitte.
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mit Mitch Juer in und durch den Feierabend. Hier ist Antenne Sachsen. Fein, dass Sie bei uns sind. 70er, 80er und die schönsten Schlager empfangen Sie via DAB Plus im Digitalradio, Livestream, antennesachsen.de und natürlich auch via Smart Speaker wie Alexa. Gleich Chris Rea, Roger Witzika und das sind die Bee Gees.

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0: von Laura Pfennigan, die 80er hier auf Antenne Sachsen. Schönen Feierabend.
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0: Na, dann spielen wir jetzt für dich, liebe Lisa. Stefan Remmler, keine Sterne in Athen.
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10: Ich bin Stefan Schütz. Fußball-Superstar Lionel Messi hat seinen Rücktritt aus der argentinischen Nationalmannschaft erklärt. Der 39-Jährige verkündete seine Entscheidung via Social Media, 6 Wochen nach der 0:1-Pleite im WM-Endspiel gegen Spanien. 2022 krönte Messi seine Nationalmannschaftskarriere mit dem WM-Titel. Leipzig plant den Umbau von leerstehenden Büroflächen in dringend benötigten Wohnraum. Hintergrund ist das neue Bundesförderungsprogramm Gewerbe zu wohnen, das den Umbau finanziell unterstützt. Bis zu 30.000 Euro gibt es pro Wohneinheit. Mit einem ersten Bauprojekt soll das Ganze bis 2028 erst einmal getestet werden. Danach können die gesammelten Erfahrungen auf andere Projekte übertragen werden. Die Staatsanwaltschaft Dresden ermittelt gegen einen 34-jährigen Palästinenser unter anderem wegen des Verdachts des versuchten Totschlags. Er soll am vergangenen Freitag in der Ausländerbehörde einen Sicherheitsmitarbeiter mit einer Flüssigkeit übergossen haben. Offenbar wollte er ihn mit seinem Feuerzeug anzünden. Die Tat misslang. Der Mann sitzt nun in Untersuchungshaft. Die Füllstände der Gasspeicher sind derzeit vergleichsweise niedrig und deswegen warnen die Grünen. Parteichefin Brandner sagte, das meiste LNG-Gas bezieht Deutschland aus den USA. Und was wäre, wenn US-Präsident Trump aus seiner Laune heraus den Flüssiggashahn zudreht?
11: Ich möchte denjenigen sehen, der seine Hand hebt und sagt, ich wette dagegen, das kann auf gar keinen Fall jemals passieren, dass Donald Trump auf so eine Idee kommt. Ich würde es auf jeden Fall nicht darauf ankommen lassen und würde unsere Energieversorgung nicht so stark abhängig machen von Donald Trump.
10: Die Bundesnetzagentur betont, dass die Gasversorgung in Deutschland stabil sei. Nepal hat die Suche nach hunderten vermissten Arbeitern nach der Flutkatastrophe im Himalaya verstärkt. Viele werden in Tunneln zerstörter Wasserkraftanlagen vermutet. Laut Branchenverband sind fast 900 Beschäftigte nicht erreichbar. Seit der Flut vom vergangenen Mittwoch sind in Nepal und Tibet bereits mehr als 900 Leichen gefunden worden. Rund 4.800 Menschen gelten weiter als vermisst.
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13: Es bleibt beim Durchzug von Schauern und vereinzelt teils kräftigen Gewittern mit Sturmböen. Die kommende Nacht dann wechselnd bewölkt und örtlich Schauer. Die Gewitter lassen nach. Tiefstwerte dann 15 bis 10 Grad. Morgen nur vereinzelt Schauer, sonst Wolken oder aufgeheitert bei 20 bis 24 Grad. Und Mittwoch wolkig mit heiteren Abschnitten und trocken. 21 bis ebenfalls 24 Grad.
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13: A4 Dresden Richtung Chemnitz, zwischen Dresden-Neustadt und Dresden-Altstadt 2 Kilometer stockend. A9 Leipzig Richtung Nürnberg, zwischen Dreußig und Bad Klosterlausnitz 3 Kilometer stockend. Die A14 Dresden Richtung Leipzig, zwischen Mutschen und Grimma 3 Kilometer Stau. Dann Vorsicht auf

der A17 Prag Richtung Dresden, Abfahrt Dresden-Prohlis. Hier sind Personen auf der Fahrbahn. Und A72 Zwickau Richtung Hof zwischen Plauen Ost und Plauen Süd, 3 Kilometer Stau. Es blitzt in Meltewitz in der Ortsmitte.

gleich Kerstin Ott, aber vorher machen wir ein bisschen Sunshine Reggae, Laid Back. Ja, was hat man für einen heißen Sommer? Ja, der auch noch ein bisschen geht. Zumindest der kalendarische Sommer. Der meteorologische Sommer endet ja heute, morgen bereits der 1. September.

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0: Joe Cocker auf Antenne Sachsen, große 80er und Chain My Hearts machen sich einen schönen Montagabend. Andi aus Leipzig, was gefällt dir am besten am Programm?
1: Mischo macht's.
0: Ja, 70er, 80er und die schönsten Schlager, gleich aber nach Adel Tawil.
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4: Ich bin Moritz Einzel. Die gesetzlichen Pflegekassen warnen vor einem enormen Defizit. Schon im Oktober würden die Mittel nicht mehr reichen, um alle Pflegeleistungen zu finanzieren, so der Vorstandsvorsitzende des Spitzenverbandes Blatt. Er zog keine gute Bilanz des ersten Halbjahres.
5: Die Ausgaben sind im Vergleich zum Vorjahreszeitraum um 11% gestiegen, während die Beitragseinnahmen nur um 3,9% gestiegen sind. Und wenn Ausgaben dreimal so stark steigen wie Einnahmen, dann ist das immer ein Problem.
4: Bis zum Jahresende sagt Blatt ein Defizit von 500 Millionen Euro voraus und das trotz eines Milliardendarlehens. Schockmoment heute Mittag in Leipzig. Eine Autofahrerin hat an einer Schule im Stadtteil Kleinsschocher ein Stahltor durchbrochen, ist über den Schulhof gerast und dann gegen die Sporthalle gekracht. Dabei erfasste die Frau ein 8-jähriges Mädchen. Es wurde zum Glück aber nur leicht verletzt. Die Polizei vermutet, dass die 65-jährige Gas und Bremse bei ihrem Dacia verwechselt hatte. Weil viele Kinder den Unfall gesehen haben, kam auch ein Kriseninterventionsteam zum Einsatz. Zwickau bekommt eine neue Rettungswache. Die Stadt verkauft dafür ein rund 8000 Quadratmeter großes unbebautes Grundstück in der Vogelsiedlung an den Rettungszweckverband Südwestsachsen.
6: Der Kaufpreis liegt bei 287.000 Euro, steht in der Vorlage für den Finanzausschuss am 8. September, der die Mitglieder noch zustimmen müssen. Geplant

0: Geplant ist ein Neubau für Rettungsdienst und Katastrophenschutz mit Fahrzeughalle und Sozialtrakt. Investiert werden sollen voraussichtlich mindestens 4 Millionen Euro. Wenn alles nach Plan läuft, soll die neue Wache spätestens 2029 fertig sein. Gunnar Tichy, Nachrichtenredaktion.
1: Superstar Lionel Messi hat seine Karriere in der argentinischen Fußballnationalmannschaft für beendet erklärt. In einem emotionalen Statement in den sozialen Medien schrieb der 39-Jährige, die Entscheidung tue ihm in der Seele weh, es sei aber an der Zeit dafür. Messi bestritt 207 Länderspiele und erzielte 125 Tore. 2022 wurde er mit Argentinien Weltmeister. Die Titelverteidigung glückte im Juli in den USA knapp nicht. Das verlorene WM-Finale gegen Spanien war Messis letztes Länderspiel für Argentinien. Für seinen Verein Inter Miami wird er weiterhin auflaufen.
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3: In den nächsten Stunden windig, vereinzelt Schauer und Gewitter. In der Nacht Tiefsttemperaturen zwischen 15 und 10 Grad. Morgen wechselnd bewölkt, bis 24 Grad, weiterhin windig. Übermorgen meist trocken, ebenfalls bis 24 Grad.
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3: A4 Görlitz Richtung Dresden, Stau vorm Grenzübergang Ludwigsdorf. Die A4 Erfurt Richtung Chemnitz wird ab 7:30 gesperrt bis morgen früh um 5 zwischen Glauchau Ost und Hohenstein-Ernsttal. Und auf der B92 in Höhe der A72 Auffahrt Plauen Süd hat es einen Unfall gegeben. Weiterer Unfall in Dresden auf der Radeburger Straße stadtauswärts kurz vor der A4 Auffahrt Dresden-Hellerau, LKW-Unfall mit 2 Autos. Geblitzt wird in Chemnitz auf dem Südring kurz vorm Überflieger.
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4: In den nächsten Stunden windig, vereinzelt Schauer und Gewitter. In der Nacht Tiefsttemperaturen zwischen 15 und 10 Grad. Morgen wechselnd bewölkt bis 24 Grad, weiterhin windig. Übermorgen meist trocken, ebenfalls bis 24 Grad.
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4: A4 Görlitz Richtung Dresden, Stau vorm Grenzübergang Ludwigsdorf. Die A4 Erfurt Richtung Chemnitz wird gesperrt bis morgen früh um 5 wegen Bauarbeiten zwischen Glauchau Ost und Hohenstein-Ernsthal.

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2: In den nächsten Stunden windig, vereinzelt Schauer und Gewitter. In der Nacht Tiefsttemperaturen zwischen 15 und 10 Grad. Morgen wechselnd bewölkt, bis 24 Grad, weiterhin windig. Übermorgen meist trocken, ebenfalls bis 24 Grad.
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2: A4 Görlitz Richtung Dresden, Stau vorm Grenzübergang Ludwigsdorf. Die A4 Erfurt Richtung Chemnitz ist gesperrt bis morgen früh um 5 wegen Bauarbeiten zwischen Glauchau Ost und Hohenstein-Ernsttal. Und ebenfalls gesperrt ist die A17 bis morgen früh um 5 zwischen Dresden-Gorbitz und Dresden-Südvorstadt in beiden Richtungen wegen Tunnelwartungsarbeiten.
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1: In den nächsten Stunden windig, vereinzelt Schauer und Gewitter. In der Nacht Tiefsttemperaturen zwischen 15 und 10 Grad. Morgen wechselnd bewölkt, bis 24 Grad, weiterhin windig. Übermorgen meist trocken, ebenfalls bis 24 Grad.
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2: In den nächsten Stunden windig, vereinzelt Schauer und Gewitter. In der Nacht Tiefsttemperaturen zwischen 15 und 10 Grad. Morgen wechselnd bewölkt bis 24 Grad, weiterhin windig. Übermorgen meist trocken, ebenfalls bis 24 Grad.
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1: Tiefsttemperaturen zwischen 15 und 10 Grad. Heute im Laufe des Tages wechselnd bewölkt, ein mäßiger bis böiger Westwind, maximal 24 Grad. Morgen überwiegend trocken, weiterhin windig, ebenfalls bis 24 Grad.
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1: Tiefsttemperaturen zwischen 15 und 10 Grad. Heute im Laufe des Tages wechselnd bewölkt, ein mäßiger bis böiger Westwind, maximal 24 Grad. Morgen überwiegend trocken, weiterhin windig, ebenfalls bis 24 Grad.
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